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Ja, als nächstes haben wir Andrea Berg mit Gefühle haben Schweigepflicht. Und da ich Andrea Berg ja so mag, kommt das Lied Das kann kein Zufall sein danach. Genau. Dann Anastasia mit Best Days.

0: Ja, als nächstes haben wir Aqua mit Barbie Girl, dann Anna-Maria Zimmermann mit 100.000 leuchtenden Sterne, dann Baccarat mit Yes Sir, I Can Boogie.
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Ja, als nächstes Bernhard Brink mit Frei und Abgebrannt. Dann Bonnie M. mit Belfast. Dann Buddy ab in den Süden. Ich entschuldige mich nochmal wegen eben, dass mein Intro gekommen ist. Ja, da bin ich wohl auf den falschen Knopf gekommen. Kommt ja mal vor. Entschuldigung.

Ja, als nächstes Celine Dion mit I'm I Leave. Dann Christina Stürmer, Engel fliegen einsam. Und Chris Roberts sagt, ich bin verliebt in die Liebe.

Ja, als nächstes kommt Crazy Frog mit I like to move it, move it. 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Oh yeah. Viel Spaß und dann melde ich mich wieder.

0: Ja, ihr hört jetzt Curio mit Gangsters Paradise. Dann Daniel, eine neue Liebe ist wie ein neues Leben.
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0: Dann Christian Wunderlich in Heaven.
2: Nee.

Ja, als nächstes singt Conny Francis Tammy. Dann David Hasselhoff mit Close to Heaven. Dann Crucified mit Army of Lovers. Viel Spaß!

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1: Ja, als nächstes hört ihr ABBA mit Andante, Andante. Dann Celtic Woman, Amazing Grace. Dann Stereo Act, Feet Flippers, Lotusblume.

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Ja, hallo, willkommen zu der Party Time. Heute etwas später, um 21 Uhr bis 23 Uhr.

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0: Hier ist natürlich eure Sandri. Ich begrüße auch den Chat im Radio-Clan, Soundhouse Radio und Radio Teddybär. Herzlich willkommen zu meiner Party-Time am Montagabend.
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0: Hamšík, der rechte Läufer der Ungarn, am Ball. Er hat den Ball verloren diesmal gegen Schäfer. Schäfer nach innen geflankt, Kopfball abgewehrt.
1: Ja, ich sag mal die ersten drei Lieder an. Bonnie M. mit Sunny. Dann I'm Klausi, die pure Lust am Leben. Dann Appa, Dancing Queen.

0: die Zeit. Es ist 6 Uhr. 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
2: Im Studio André Glatzel. Schönen guten Morgen. Neue Sanktionen gegen Russland und mögliche Sicherheitsgarantien für die Ukraine. Darum geht es heute beim Treffen der sogenannten Koalition der Willigen. Die Staats- und Regierungschefs, unter ihnen auch Kanzler Merz, treffen sich zum 35. Unabhängigkeitstag der Ukraine mit Präsident Selenskyj. Russland überzieht das Land einem wahnsinnigen Drohnenkrieg, sagte Bundesaußenminister Wadephul bei seinem Besuch in der Ukraine. Er betonte nochmal zum Ersten:
3: Wir stehen an der Seite der Ukraine, wir unterstützen sie und wir machen damit deutlich, Putin wird militärisch seine Ziele nicht erreichen. Und je früher er das einsieht und je früher er zu Verhandlungen bereit steht, umso besser.
2: Der Drohnenvorfall am Flughafen Leipzig-Halle, das gefundene Waffenlager bei Berlin. Deutschland muss noch stärker gegen hybride Angriffe aus Russland vorgehen, sagen Innenpolitiker von Grünen und SPD in der Süddeutschen Zeitung. Mehr von Gisa Weber.
4: Der Grünen-Politiker von Notz warnt vor Spionage, Sabotage und weitreichender Einflussnahme. Deshalb brauche es jetzt dringend eine entschlossene politische Reaktion der Bundesregierung. Auch der SPD-Politiker Fiedler verlangt spürbare Konsequenzen für Moskau. Vor allem Putins Schattenflotte vor Europas Küsten müsse gestoppt werden. Bundesinnenminister Dobrindt hatte nach den Vorfällen eine entschiedene Antwort der Bundesregierung angekündigt.
2: Die Bahngewerkschaft EVG fordert einen besseren Schutz fürs Zugpersonal vor Gewalt und droht mit Streiks. Sollte die Bundesregierung nicht wie versprochen bald ein Gesetz auf den Weg bringen, wird im Januar der Betrieb lahmgelegt, sagte Gewerkschaftschef Burkhardt. Hintergrund ist die tödliche Attacke auf einen Bahnmitarbeiter im Februar. Der Rheinpegel erholt sich von seinen Tiefstständen, allerdings nur langsam. Besonders an der extrem flachen Stelle bei Kaub bleibt die Lage weiter angespannt. Hitze und Dürre haben vielen Flüssen zugesetzt. Viele Bundesländer haben deswegen etwa das Sonntagsfahrverbot für Lastwagen gelockert. Zwei Überraschungen bei den Sonntagsspielen im DFB-Pokal. St. Pauli stolpert gegen Rot-Weiß Essen. 0:2 verliert der Bundesliga-Absteiger gegen den Drittligisten.

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0: gießt er, geht auch flott in den Wochenstart, hätte ich jetzt beinahe gesagt, mit Shakin' Stevens, Don't Tell Me Your Trouble. Ja, ab und zu mal gibt's Ärger, auch mit mir, ne? Herzlich willkommen, ihr Lieben, zur Sendung
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0: Ja, diese Woche geht dann so langsam. Ist das richtig? Nee, warte, was erzähle ich da wieder für Müll? Stimmt doch gar nicht. Nein, wir haben nur eine komplette Augustwoche. Ich wollte gerade sagen, zum Ende der Woche ist dann September. Nee. Nächste Woche, also heute in einer Woche, ist ja auch noch August. Also immer mit Ruhe. Der Sommer ist noch lang. Bis in September, ne? 20. oder so. 20. September, wo da ist dann der Herbstanfang. Also ein bisschen Sommer haben wir noch und ich denke mal, Petrus wird uns demnächst noch mit irgendwelchen schicken Temperaturen beglücken. Ihr Lieben, herzlich willkommen zur Sendung Der Morgen mit Gernot, die es montags bis freitags immer live gibt von 6 bis 9 und unlive von 3 Uhr in der Nacht bis 6 Uhr ran, immer die Wiederholung vom Vortag. Ne? Habe ich eben doch noch ein bisschen zugehört, wie der liebe Gernot am Freitag mir ein schönes Wochenende gewünscht hat. Das ist ein Ekelpaket und das am frühen Morgen, ich sag's euch. Der 24. ist heute, der 24. August 2026. Und zur vollen Stunde hört er bei mir immer Nachrichten, Sport und Wetterbericht in kompakter Variante. Dann in der 20. Sendeminute ein kleiner Beitrag um halb. Dann die Wetteraussichten für den heutigen Montag. Und 10 nach halb gucken wir, wer heute Geburtstag hat oder hätte.

musikalischerseits seid ihr gewohnt, der Fairness-Filter, wie immer, scharf geschaltet, bedeutet, ich spiele immer einen deutschsprachig gesungenen, gefolgt von einem nicht deutschsprachig gesungenen Titel, das immer im Wechsel und dazwischen die aktuelle Uhrzeit. Jetzt haben wir gleich 6:09, 9 Minuten nach 6 und nach Shake and Stevens in Englisch hören wir was Deutsches mit Mike Krüger. 1000-mal operiert, ja, mit Augenzwinkern kennen wir natürlich die Nummer, die Melodie zumindest von Klaus Lage, ja, 1000-mal berührt und da gibt's jetzt einen Comedy-Text drauf. Ich find's schön, dass ihr da seid und wir zusammen am Montagmorgen in die neue Woche starten.

0: Kurz, aber dafür lustig. Mike Krüger, 1000 Mal operiert, gesungen 1000 Mal operiert. Ihr wisst schon die Nummer von Klaus Lage. 6 Uhr und 11 Minuten, 4 Minuten vor 6:45 haben wir's. Jetzt gibt's ein bisschen was Leichtes zu hören und vielleicht sagt man auch ein bisschen was fürs Herz, ne? Muss ja sein. Angelika Milster singt das Ding übrigens in Deutsch, ja, weil ich dich liebe. Wir hören das englische Original mit Engelbert, der Traum aller Schwiegermütter. Damals zumindest. Under the Moon. Nein, Under the Man, so war's richtig. Under the Man in the Moon. Ah ja, so.
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0: Engelbert, der Traum aller Schwiegermütter. Damals war es so, oder? Jetzt wird es ein anderer sein. Dieses Amt ist jetzt übergegangen. Ja, an Ramon Rosselli oder so. Ja, da ist es jetzt eher. Under the Man in the Moon. Trotzdem schöne, tolle Nummer hier in meiner Sendung. Der Morgen mit Gernot. 6:15 haben wir es jetzt. Ganz genau 6:45. Oder auch 6:15. Oder auch 6:15 genannt. Andrea Berg. Das ist nicht fair. Hören wir gleich in wenigen Sekunden.
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0: Andrea Berg. Ich kann nichts mehr sehen. Hab die Lesebrille aufgehabt und wunderte mich, warum ich den Bildschirm nicht sehen kann. Nee, der ist nur fürs Handy gedacht, wenn ich dicht vor der Lese habe. Ich dachte, was ist jetzt los? Ah, ja, ich glaube, ich bin auch älter. Andrea Berg, das ist nicht fair. Und das Ganze um 6:20, 6:07. Wir hören jetzt gleich den kleinen Beitrag, den ich immer verspreche. Und dann gibt's Loretta Giorgi und Maladetta Primavera. Nee, Primavera, so ist richtig. Italiano-Musik und die Helene Fischer-Fans werden dann anschließend auf ihre Kosten kommen, ne? Ist klar, weil wir eben Andrea Berg gespielt haben, ihr wisst schon, das kommt immer nur paarweise hier bei mir, sonst gibt's Ärger.
1: Die spektakuläre Abseiaktion einer 34-Jährigen hat die Polizei in Essen gerade noch verhindern können. Wie die Essener Polizei am Freitag mitteilte, hatte sich die Frau am Donnerstagvormittag in ihrem Bad eingesperrt, weil ihre Tür innen keine Klinke hatte. Deshalb wollte sie sich mit einem Seil aus Kleidungsstücken und Handtüchern aus dem zweiten Stock herablassen. Die Polizei versprach eine ungefährlichere Lösung und rief die Feuerwehr. Über eine Drehleiter stieg ein Beamter in das Badezimmer und öffnete mit Werkzeug die Tür. Die Befreite gestand, dass sie für alle Türen ihrer Wohnung nur eine Klinke besitze und beim Gang ins Bad vergessen hatte, diese mitzunehmen.
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0: Loretta, Georgie, Maledetta, Primavera. Musik aus Bella Italia hier in der Sendung Der Morgen mit Gernot. 6 Uhr und 25 Minuten haben wir es. 5 Minuten vor 6:30. Jetzt gibt's die versprochene Helene Fischer und die besingt Mitten im Paradies als ausgleichende Gerechtigkeit für Andrea Berg, die wir ja vor der Loretta hörten. Uhrzeit sagte ich, gut, dann kann's losgehen. Ja, genau, Mitten im Paradies. Helene.
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0: Genau, Helene Fischer mitten im Paradies. 6 Uhr und 29 Minuten oder fehlt noch eine Minute. Soll ich noch so lange quatschen? Nee, machen wir nicht. Ne? Also eine Minute vor 6:30, dann kommt das Wetter eben halt ein bisschen früher. Ist ja nicht so schlimm. Dann gibt es ein paar Verbrauchertipps, wie immer an der Stelle. Ne? Um 6:30 so circa, also gleich immer nach den Nachrichten und so dann eben nach dem Wetterbericht eventuell ein bisschen Werbung. Aber es gibt Leute oder Sender hier bei mir, die gebucht haben, wo die keine Werbung haben. Genau, gibt's auch. Aber die Mehrheit der Sender finanzieren sich ja durch Werbung hier und somit gibt es dann eine kleine Verbraucherinformation oder auch nicht. Ne? Ricky Martin rundet dann diesen Block ab mit Maria. Und so ähnlich, ne? So geht's da.
1: Mit KI-Support. Sonnig ist es heute erstmal ziemlich oft, nur zwischendurch ziehen mal ein paar Wolken durch und zwischen Vorpommern und Uckermark kann auch kurz ein Schauer runterkommen. Sonst bleibt es meist trocken und dazu werden es heute meist 22 bis 28 Grad. Morgen kommen von der Mitte her mehr Wolken rein, dazu regnet es erst vereinzelt und später sind auch Schauer und einzelne Gewitter drin. Maximal bis 27 Grad.

0: Ricky Martin, un, dos, tres, Maria. Schöne Nummer zum Wachwerden, zum flotten Wachwerden. Ja. Nicht schlecht. 6 Uhr und 35 Minuten in der Zwischenzeit. 5 Minuten nach 6:30. Wir bleiben im Rhythmus, im Rock'n'Roll oder flotten Rhythmus vielmehr, ja, mit den schnellen, aufgereihten Noten. Die Yankees haben einen Titel gesungen, der hieß Halbstark. Die Nummer hören wir uns jetzt mal von Rudolf Rock und die Schocker an. Ne? Mal sehen, ob sie ihren Namen alle Ehre machen.
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Rudolf Rock und die Schocker halbstark um 6 Uhr und sie, 38, wir haben schon 8 Minuten nach halb 7. Spielen wir noch einen schnuckligen Song und dann gucken wir mal, wer heute Geburtstag hat. Der Titel hier mit der Formation The Teens, ja, die Besonderheit von den Teens, es ist die erste gecastete Band gewesen, ja. Und wie gesagt, nicht in den 90ern, wo das da damals so üblich war, oder in den 80ern, nein. Ende der 70er Jahre ging das los, ne? Die Berliner Formation The Teens und Gimme, Gimme, Gimme Your Love. Hardik Number One. Richtig tolle Nummer. Und da war ich da noch jung. Nee, da war ich noch halbstark. Genau, da war ich halbstark.

0: Dann gucken wir mal, wer heute am 24. August Geburtstag hat oder hätte. Der Sohn von Wolfgang Petri, Achim Petri, ja, deutscher Musiker und Sänger, wird heute 52 Jahre alt, Baujahr 74 ist er. Der US-amerikanische Schauspieler Steve Guttenberg, den kennen wir auch, der wird heute 68 Jahre alt. Dann die deutsche Fernsehmoderatorin, Buchautorin und Journalistin Nina Ruge. Ach, die ist ja vom Lügenpressefernsehen, wa? Ich weiß aber trotzdem. Damals war es tatsächlich noch nicht ganz so schlimm. Wie sie anfängt, da hat da dieser Fernsehsender noch nicht so viele gelogen, ne? Und da waren sie auch noch sehr, sehr konservativ lastig, ja? Da sind selbst einige Moderatoren mit der CDU. Plakette, hätte ich beinahe gesagt. Nee, der Anstecknadel rumgerannt. Glaubt ihr nicht? Doch. Dieter Thomas Heck zum Beispiel, ne? 70 Jahre wird die Nina Ruge heute. Dann haben wir noch Jean-Michel Jean, ne? Der wird heute 78 Jahre alt. Und Georg Preuße. Wer ist denn Georg Preuße? Deutscher Schauspieler. Ne? Der wird heute 76 Jahre alt. Herzlichen Glückwunsch. Und der darf heute auch singen. Aha, guck an. Na, wer ist er denn? Na, ganz einfach. In dem Duett Mary und Gordy, ja, war Georg Preuße die Mary und Rainer Kohler war Gordy Blanche. Ja. In diese Rollen sind sie geschlüpft und das total erfolgreich. Ja. Richtig schöne Travestiekünstler. Mary und Gordy, es ist nicht leicht, ein Clown zu sein. Na bitte.
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0: Ja, das ist wahr. Das ist ein toller Text, ne? Mary und Gordy, es ist nicht leicht, ein Clown zu sein. Mary, heute Geburtstagskind des Tages. Ihr Lieben, wir haben 6 Uhr und 47 Minuten. My Mind und Hypnotic Tango hören wir jetzt, gleich in wenigen Sekunden.
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0: My Mind und Hypnotic Tango, schöne Nummer. Ja, ja, aus den 80ern, war. Ich überlege gerade scharf, warte, nicht, dass ich wieder Müllfug erzähle. War ich ja sowieso, ne? Allein in diesem Fall habe ich recht, 1983, da ist der Titel her. Wir haben es 6 Uhr und 52 Minuten, 8 Minuten vor 7. Alle, die los müssen auf dem Malore, wünsche ich einen schönen Start in die neue Woche. Los jetzt, hopp, hopp, hopp, hopp, der Bus kommt gleich. Und alle anderen schön dranbleiben. Wir hören jetzt mit dem Herz durch die Wand. Vom Schlagertitan Bernhard Brink. Seine Fans nennen ihn auch liebevoll Brinky.
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Mit dem Herz durch die Wand, Bernhard Brink mit 6 Uhr, das wollte ich sagen, die Uhrzeit, 6:56 Uhr, 4 Minuten vor 7. Wir werden jetzt gleich informiert mit Nachrichten, Sport und Wetterbericht in kompakter Variante. Und dann, ihr Lieben, gibt es eine neue Stunde, richtig, mit Gernot. War das eine Drohung? Ja, das war eine Drohung. Bis ran an die Nachrichten haben wir noch Fiesta Mexicana mit Rex Gildo. Den hast du vorige Woche gespielt? Nein, habe ich nicht. Hast du doch? Hab ich nicht. Hast du doch? Haben wir doch gehört. Nein, habe ich nicht. Rex Gildo, Fiesta Mexicana in Mexikanisch. Also sprich in spanischer Variante. Das kommt mir jetzt spanisch vor. Du oller Klugschieter, Gernot.

0: Zeit. Es ist 7 Uhr. 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
2: Im Studio Holger Dilk. Schönen guten Morgen. Neue Sanktionen gegen Russland und mögliche Sicherheitsgarantien für die Ukraine. Darum geht es heute beim Treffen der sogenannten Koalition der Willigen. Die Staats- und Regierungschefs, unter ihnen auch Kanzler Merz, treffen sich zum 35. Unabhängigkeitstag der Ukraine mit Präsident Zelensky. Russland überzieht das Land einem wahnsinnigen Drohnenkrieg, sagt Bundesaußenminister Wadephul bei seinem Besuch in der Ukraine. Er betonte nochmals im ersten:
3: Wir stehen an der Seite der Ukraine, wir unterstützen sie und wir machen damit deutlich, Putin wird militärisch seine Ziele nicht erreichen. Und je früher er das einsieht und je früher er zu Verhandlungen bereit steht, umso besser.
2: Vor der Kabinettsklausur wächst der Druck auf Bundeskanzler Merz und seine Regierung. Der Mittelstandsverband BVMW fordert in der Neuen Osnabrücker Zeitung mehr Führung in der Koalition. André Glatzel.
4: Geschäftsführer Ahlhaus wirft der Regierung Planlosigkeit und schlechte Kommunikation vor. Das ständige Zerreden wichtiger Reformen bei Rente und Gesundheit zerstöre Vertrauen. In Sachen Klimaschutz fordert der Deutsche Landkreistag mehr Unterstützung für Städte und Gemeinden. Neue gemeinsame Zuständigkeiten beim Klimaschutz lehnt Präsident Brötel in den Funke-Zeitungen ab. Stattdessen müssten Bund und Länder die Kommunen dauerhaft finanziell besser ausstatten.
2: Der SPD-Innenpolitiker Fiedler fordert ein härteres Vorgehen gegen Russland. Vor allem Putins Schattenflotte vor Europas Küsten müsse gestoppt werden, sagte er der Süddeutschen Zeitung. Hintergrund sind mehrere mutmaßliche russische Aktionen, etwa der Drohnenvorfall am Flughafen Leipzig. Der Hitzesommer mit etwa 14.000 Toten ist für AfD-Co-Chef Chrupalla ein ganz normaler Sommer und keine Folge des Klimawandels gewesen. Im ARD-Sommerinterview warf er der Bundesregierung Panikmache vor. Gleichzeitig forderte Chrupalla mehr Klimaanpassung, etwa Klimaanlagen in Schulen, Kliniken und Altenheimen. Zwei Überraschungen bei den Sonntagsspielen im DFB-Pokal. St. Pauli stolpert gegen Rot-Weiß Essen. 0:2 verliert der Bundesliga-Absteiger gegen den Drittligisten. Und auch der zweite Absteiger Heidenheim patzt. Beim Regionalligisten Jedelo 2 aus Niedersachsen gab es eine 2:5 Niederlage.
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5: Mit KI-Support. Sonnig ist es heute meistens, nur ab und zu schieben sich mal mehr Wolken rein und ganz vereinzelt kommt zwischen Vorpommern und der Uckermark auch ein kurzer Schauer runter. Im Südwesten sind zeitweise mehr Wolken dabei. Dazu liegen die Höchstwerte bei 22 bis 28 Grad. Morgen wird's in der Nordosthälfte sonnig und trocken, sonst ziehen mehr Wolken auf und es regnet später auch mal. Maximal bis 27 Grad.

0: Hanky Panky mit Tommy James and the Shondells war der Opener der zweiten Stunde meiner Sendung.
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0: Montag ist heute. Montag, der 24. August 2026. Ihr hört die zweite Stunde der Sendung Der Morgen mit Gernot. Die gibt es montags bis freitags immer live von 6 bis 9 und unlive von 3 Uhr in der Nacht bis 6 Uhr ran. Die Wiederholung vom Vortag. Ihr Lieben, zur vollen Stunde wird er informiert bei mir mit Nachrichten, Sport und Wetterbericht, wie es im Radio üblich ist. Dann in der 20. Sendeminute ein kleiner Beitrag um halb die Wetteraussichten und 10 nach halb schauen wir, wer heute Geburtstag hat oder hätte. Musikalischerseits gibt's bei mir den steten Wechsel zwischen deutsch gesungenem Liedgut, gefolgt von einem nicht deutsch gesungenen Titel. Dazwischen die aktuelle Uhrzeit und zack ist der Drops so gut wie lutscht, ne? 7 Uhr und 8 Minuten haben wir's. 8 Minuten nach 7. Jetzt gibt's eine schöne Nummer von Ralf Siegel. Der hat den Titel auch komponiert. Gesungen hat ihn sehr erfolgreich dann der Peter Alexander und auch richtig gut dann als Rache die Johanna von Kotschan. Ja, als Rache für den Text. Der Text heißt nämlich, der Papa wird's schon richten. Und die Johanna von Kotschan hat das Ding dann gesungen, die Mama wird schon richten. Und der Ralf Siegel als Komponist, der hat gesungen, der Peter wird's schon richten. Mit einem Augenzwinkern zu seinem Super-Megastar Peter Alexander. Hören wir uns das an. Ich freue mich, dass ihr da seid und trinkt zusammen mit euch Kaffee. Einschenken müsst ihr nur noch, meine Tasse ist leer. Seht ihr denn das nicht? Ich verstehe das nicht, das ist wirklich immer dasselbe. Alle sehen sie, wenn ich besoffen bin. 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
4: Hallo lieber Peter, hier spricht oder singt Ralf. Ja, wir haben viel Spaß mit den Liedern gehabt, die wir zusammen gemacht haben. Aber ganz speziell mit diesem Lied. Und du hast schon immer gerichtet, Hilde oder du? Na, hör mal zu.

0: Papa.
1: Genau, der von ihm selbst komponierte Titel Der Papa wird's schon richten mit leicht umgefummeltem Text vom Megakomponisten-Star Ralf Siegel. Es geht ihm auch jetzt wieder ein bisschen besser. Er war ja vor kurzem in den Medien drin, dass es ihm nicht so gut ging und er war sehr am künstlichen Koma gesetzt. Jetzt geht's ihm wohl wieder einigermaßen entsprechend den Verhältnissen. Ne? Der Peter wird's schon richten. Schöne Nummer aus längst vergangenen Zeiten, aber ich find's trotzdem leckig, wie der Ralf Siegel sich beim Peter Alexander bedankt hat damals. 7:12 haben wir es, 8:03. Musical Juice singt jetzt Pass the Dutchie. Na bitte.
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0: Musical Juice und Pasdachi hier in meiner Sendung der Morgen mit Gernot. 7:16 haben wir es, eine Minute nach 7:45. Andy Borg, der singt jetzt Ich brauch ein bisschen Glück. Und den hören wir gleich in wenigen Sekunden.
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0: Musik aus Österreich mit Andy Borg. Ich brauche ein bisschen Glück. Ja, wer braucht das nicht? Ich hätte auch gerne ein bisschen Glück. Ne? In Form von Papiergeld. Gerlot, musst du immer an Geld denken? Es gibt doch schöne Dinge im Leben, ja? Was denn? Gesundheit zum Beispiel. Ja, stimmt. Gerlot, du hast wie immer recht. Ja, 7 Uhr und 21 Minuten, 9 Minuten vor 7:30 haben wir es. Jetzt hören wir den Beitrag, den versprochenen, und dann gibt's die George Baker Selection aus den Niederlanden. I'm on my way.
1: Die Eröffnung der diesjährigen Hirschjagd ist in den US-Bundesstaaten New York und Wisconsin durch den Tod von insgesamt 9 Jägern überschattet worden. Im Bundesstaat New York kamen 4 Amateurjäger ums Leben. 2 von ihnen wurden irrtümlich von ihren Kollegen erlegt. Einer erlitt vor Aufregung einen Herzinfarkt. Der 4. fiel vom Hochstand und brach sich das Genick. In Wisconsin starben beim Saisonauftakt 5 Jäger. Die Behörden hatten angesichts der starken Zunahme des Rotwilds appelliert, möglichst viele Tiere abzuschießen.
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0: Die George Baker Selection, I'm on my way aus den Niederlanden, hier um 7:25, 5 Minuten vor 7:30. Ihr wisst ja, ich lese ja immer so ein bisschen, wa? Gernot, kannst du überhaupt lesen? Ich reihe die Buchstaben aneinander und frage denn die KI, was das heißt. Okay, so jetzt mal richtig, pass auf. Der Kerl da, ihr wisst schon, der da zwischen Februar und April, der hat wieder ein Ding kicken lassen. Kommt aus seinem Urlaub und besucht in Nordrhein-Westfalen dort den Raum, wo die Retter des, ihr wisst schon, da der Großbrand, der da war, ne, im Wald, der da ab bei Hürtges Waldes, ne? Genau. Und besucht die da dort, ne? Und wer da gegangen ist, hat er dann eine kleine Ansprache machen wollen. Da wurde er dann mit Pfiffen und Buhrufen begrüßt, ja, ja. Und dann nannte er den Grund für den großen Brand dort in Nordrhein-Westfalen und meinte, das wäre der Klimawandel als Ursache. Jetzt habe ich überlegt, wie kommt man auf so eine Nummer? Also ich kenne das seit über 50 Jahren, dass tatsächlich weggeworfene Flaschen oder weggeworfene Kippen, selbst wenn sie eine Flasche weg im Winter wegwerfen, wird die im Sommer zum Brennglas im Wald oder in dessen Nähe. Ist ja logisch, das wissen wir, ne? Haben wir das Spiel ja alles schon gemacht, ne? Mit einer Lupe oder mit zwei Glasscherben ein Feuer entfacht. Haben wir als Bengels alles gemacht. Das kann nämlich alles passieren, ja? Sollte nicht passieren, damit man den Müll nicht in den Wald schmeißt. Er sagt, das war der Klimawandel. Und da habe ich echt überlegt, wie kann man so eine Aussage treffen? Ja, ich habe die Lösung. Es war wirklich so. Ich nehme jetzt den Typen in Schulz, ja? Ja, das ist ein ganz lieber netter Kerl, das wissen wir ja alles. Der war doch zu dicht an dem Waldbrand dran, der hat eine Rauchvergiftung gehabt.
1: Dieser Typ mit seiner Moderation macht mich noch völlig wahnsinnig.
0: Und wenn man Rauchvergiftung hat, dann spricht man schon komische, wirre Sachen, ne? Gernot. Morgen Hausdurchsuchung, 6 Uhr. Mir doch egal. Trotzdem, das ist Rauchvergiftung, eindeutig. Sonst würde man sowas nicht quatschen. Juliane Werding und der Nebelmond. Passner tut's, ne? Passner geht's nicht mehr.
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0: Juliane Werding, Nebelmond, hier in meiner Sendung Der Morgen mit Gernot. Sag mal, gibt's also außer Klimawandel, gibt's auch Gehirnzellenwandel? Ich frag für einen Freund. 7:32 haben wir es, 2 Minuten nach 7:30. Das Wetter hören wir uns jetzt an und dann gibt's ein paar Verbrauchertipps und Asia besingen Heat of the Moment. Aber erst das Wetter.
1: Mit KI Support. Sonnig ist es heute meistens, nur ab und zu schieben sich mal mehr Wolken rein und ganz vereinzelt kommt zwischen Vorpommern und der Uckermark auch ein kurzer Schauer runter. Im Südwesten sind zeitweise mehr Wolken dabei. Dazu liegen die Höchstwerte bei 22 bis 28 Grad. Morgen wird's in der Nordosthälfte sonnig und trocken, sonst ziehen mehr Wolken auf und es regnet später auch mal. Maximal bis 27 Grad.

0: Asia, oder heißt das Asia? Könnte sein, ne? Heat of a Moment um 7 Uhr und 36 Minuten, 6 Minuten nach 7:30 haben wir es in der Zwischenzeit. Unsere Country, Lionheads und Western-Freunde werden jetzt wieder glücklich gemacht mit einem Titel von Truckstop im Studio in Maschen. Gibt's immer was zu naschen. Was? Was gibt's da zu naschen? Wir wollen mal vorbei hin, oder? Nee, nicht? Schön, dass ihr da seid, ihr Lieben. Moin, moin.
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Schauen wir mal, wer heute Geburtstag hat. Ja? Am 24. August. Da wäre hier oben, nee, das ist eine Grünen-Politikerin, die will Brandmauer. Dann kriegt sie ihre Brandmauer keine Nennung und keine Gratulation. Brandmauer ist Brandmauer. Wer will, der muss dann auch mit leben, ne? Wie gesagt, wie es in den Wald reinruft, so schallt's wieder raus. Achim Petri, deutscher Musiker und Sänger, wird heute 52 Jahre alt. Herzlichen Glückwunsch, der Sohn von Wolle Petri, wie wir ja wissen. Des Weiteren Steve Guttenberg, genau, der US-amerikanische Schauspieler, wird heute 68 Jahre alt. Herzlichen Glückwunsch. Jean-Michel Jean, hören wir gleich, wird heute 78 Jahre alt, ebenfalls 1948 geboren. Georg Preuße, der deutsche Schauspieler, wird heute 76 Jahre alt, hat mal vorige Stunde schon, einige können sich entsinnen, ne? Marion Gordy, ja, naja, wenn wir vielleicht nächste Stunde nochmal hören, ne? Hat heute auch Geburtstag, wird 76 Jahre alt. Jetzt, hier haben wir noch einen deutschen Schauspieler, Hans-Peter Korff. Ja, ebenfalls heute Geburtstag gehabt, verstarb 2025 im Alter von 82 Jahren. Wen haben wir noch auf der Pfanne? Nö, das war's. Jetzt gibt's ein Geburtstagsständchen in instrumentaler Variante von Jean-Michel Jean und Oxygen Part 4. Schöne Nummer, wird nicht gesungen, trotzdem, ich denke mal, ihr werdet die Melodie kennen.

0: Er hat noch viele, viele mehr schöne Titel geschrieben, aber hier, der hier ist ja einer der bekanntesten, würde ich sagen. Ne? Wurde auch des Öfteren verwendet von irgendwelchen anderen Sendungen, auch im Fernsehen als Hintergrundmusik oder so. Oxygen, Part 4 von Jean-Michel Jarre, Geburtstagskind des Tages. Wir haben es 7 Uhr und 45 Minuten, ganz genau 7:45 in der Zwischenzeit oder auch 7:45 genannt. Jürgen Drews besingt jetzt die Wunderkerzen und zwar, wenn die Wunderkerzen brennen. Gleich in wenigen Sekunden.
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Deutscher Schlager in Reinkultur mit dem abgedankten König von Mallorca, Jürgen Drews, wenn die Wunderkerzen brennen. 7 Uhr und 50 Minuten haben wir es in der Zwischenzeit. 10 Minuten trennen uns noch vor der 8 Uhr Marke. Jetzt wird es etwas wilder, ja, mit dem Edelpunk Billy Idol White Wedding hören wir. Schöne Mucke aus den 80ern.

0: Der Edelpunk Billy Idol hier in meiner Sendung, der Morgen mit Gernot und White Redding. Ja, neulich habe ich ein paar Bildchen gesehen von ihm. Ja, auch bei ihm liebt der liebe Gott nicht vorbei. Das Alter schlägt auch bei ihm zu. Reichlich mehr Falten im Gesicht. Aber die Zähne sind auch nicht ganz so stumpf, ne? Wie man bei dem einen oder anderen Auftritt noch sehen kann. Nicht schlecht, Herr Specht. Wir haben es 7 Uhr und 54 Minuten, gerade noch so 6 Minuten vor 8. Wir hören jetzt gleich die Nachrichten, Sport und Wetterbericht in kompakter Variante. Dann, ihr Lieben, gibt's die dritte Stunde, der Morgen mit Gernot, zu der ich euch recht herzlich einlade. Wer in irgendeiner Form Kritik äußern möchte an meiner Sendung, kann das tun. Ja? Stift gezuckt, ja? Kugelschreiber, zack, in die Hand. Oh, schreibt nicht das Ding, wa? Ja, vielleicht ein Bleihandspitzer vorher? Nicht? Gernot, was willst du sagen? Also 0170 18 16 616, 0170 18 16 616, der heiße Draht hier direkt ins Studio für Kritiken. Ja, keine Musikwünsche, die Sendung der Morgen mit Gernot ist keine Musikwunsch-Sendung, ja. Ich bitte davon abzusehen und wer telefonieren möchte, kann das gerne tun, bitte nach 9 Uhr, denn ich mache hier eine Live-Sendung, ne? Ist ja klar, da wäre es ungünstig, wenn ich jetzt hier anfange zu telefonieren. Wir hören Pase Dobel, bis ran an die Nachrichten, Herz an Herz. Bis gleich, ihr Lieben.
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2: Im Studio Holger Dilk, schönen guten Morgen. Wie kann die Ukraine weiter unterstützt werden? Darüber beraten heute die Staaten der sogenannten Koalition der Willigen. Bei dem Treffen geht es um neue Sanktionen gegen Russland und mögliche Sicherheitsgarantien für die Ukraine. Vor dem Gipfel hat Bundesaußenminister Wadephul bei seinem Ukraine-Besuch mehr Waffenlieferungen gefordert. Es fehle vor allem an Flugabwehrsystemen, sagte er im Ersten.
3: Es ist ein wahnsinniger Raketenkrieg, ein Drohnenkrieg, den Putin gegen die Bevölkerung führt. Und da braucht die Ukraine Schutz. Und da ist jedes System, was wir aus unseren Beständen entnehmen und hier zur Verfügung stellen, einfach ein System, was Menschenleben schützt und was einen Dienst für unsere Freiheit leistet.
2: Bei Volkswagen könnte es in den kommenden Tagen Klarheit geben über die Pläne des Konzerns. Gleich 9 Betriebsversammlungen soll es diese Woche an den verschiedenen Standorten geben. Silas Quiring.
4: Dabei hoffen die Beschäftigten natürlich auf verbindliche Aussagen zum Sparplan. Bis zu 100.000 Stellen sollen weltweit wegfallen. Außerdem stehen die Werke in Hannover, Emden, Zwickau und Neckarsulm auf der Kippe. Schon heute Abend besucht Niedersachsens Ministerpräsident Lies auf Einladung des Betriebsrats das Werk in Hannover. VW-Chef Blume nennt die Lage mehr als kritisch und den Konzern überdimensioniert. Er sieht die Probleme aber bei der gesamten Autobranche und nicht nur bei VW.
2: Der Mittelstand fordert von Kanzler Merz mehr Führung in der Koalition. BVMW-Geschäftsführer Ahlhaus wirft der Regierung in der Neuen Osnabrücker Zeitung Planlosigkeit und schlechte Kommunikation vor. Debatten über Rente, Gesundheit und eine höhere Mehrwertsteuer würden Vertrauen zerstören und den Konsum bremsen. Deutschland muss stärker gegen hybride Angriffe aus Russland vorgehen. Der grünen Innenpolitiker von Notz fordert in der Süddeutschen Zeitung dringend eine entschlossene Reaktion der Bundesregierung. Er warnt vor Spionage, Sabotage und Anschlagsplänen. Auch der SPD-Politiker Fiedler verlangt spürbare Konsequenzen für Moskau. Die Bundesligisten sind bisher alle souverän durch die erste Runde des DFB-Pokals gekommen. Freiburg konnte sich gegen Düsseldorf mit 5:1 durchsetzen. Gladbach gewinnt mit 5:0 gegen Schotten Mainz und der Lokalrivale Mainz 05 feiert ein 9:0 Schützenfest gegen den VfB Krischow aus Brandenburg.
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5: Mit KI-Support. Sonnig ist es heute meistens, nur ab und zu schieben sich mal mehr Wolken rein und ganz vereinzelt kommt zwischen Vorpommern und der Uckermark auch ein kurzer Schauer runter. Im Südwesten sind zeitweise mehr Wolken dabei. Dazu liegen die Höchstwerte bei 22 bis 28 Grad. Morgen wird's in der Nordosthälfte sonnig und trocken, sonst ziehen mehr Wolken auf und es regnet später auch mal. Maximal bis 27 Grad.

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0: Johnny Ray und Just Walking in the Rain war der Opener der dritten Stunde meiner Sendung.
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0: Montag, der 24. August 2026. Ihr hört die Sendung Der Morgen mit Gernot, die es montags bis freitags immer live gibt von 6 bis 9 Uhr und unlive von 3 Uhr in der Nacht bis 6 Uhr ran. Immer die Wiederholung vom Vortag. Ihr Lieben, zur vollen Stunde innerhalb meiner Sendung gibt es natürlich die Nachrichten, Sport und Wetterbericht, wie es üblich ist im Radio. Dann in der 20. Sendeminute ein kleiner Beitrag bei mir um halb. Da werde ich den Wetterbericht von mir geben, ja, in Zuhilfenahme mit den Daten vom Wetterfrosch Kurt aus Berlin-Tegel. Dann 10 nach halb die Geburtstagskinder des Tages erwähnen, ja, alle schaffe ich nicht, ist ja klar, sind ja mehrere Millionen, die am Tag Geburtstag haben, nur eine, die vielleicht hier im Großraum bekannt sind. Und musikalischerseits wisst ihr ja, der stete Wechsel von deutsch in nicht deutsch gesungenem Liedgut, dazwischen die aktuelle Uhrzeit. Nach Johnny Ray mit Just a Walking in the Rain hören wir was Deutsches. Das Original stammt von Joan Jett and the Blackhearts, I Love Rock'n'Roll. Schöne Nummer. Das Ding hören wir uns jetzt in Deutsch an. Warte mal, da war doch noch jemand. Moment, ich überlege gerade. Irgendjemand hat noch so ein Ding gesungen in Deutsch. Komme ich jetzt nicht drauf, ist nicht ganz so schlimm. Aber hier auf jeden Fall eine der deutschen Varianten mit Gildo Horn und die orthopädischen Strümpfe. Ich finde Schlager toll. Hören wir uns jetzt an. 8 Uhr und 8 Minuten ist es. 8 Minuten nach 8. Ich stelle mich vor und dann singt der Gildo.
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0: was es alles in Deutsch gibt, wa? Ja, Gildehorn und die orthopädischen Strümpfe. Ich finde Schlager toll. Eine der deutschen Covervarianten vom Joan Jett Song I Love Rock'n'Roll. Wir haben es 8 Uhr und 12 Minuten, 3 Minuten vor Viertel 9. Albert Hammond besingt den Free Electric Band. Bitteschön.
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0: Albert Hammond, The Free Electric Band, hier um 8 Uhr und 15 Minuten, ganz genau Viertel 9 oder auch Viertel nach 8 genannt. Die Höhner sind jetzt mal dran, Mucke aus Gölle am Rinn, ja, am Rhein oder so ähnlich, ja, heißt das wohl. Der Höhner, Viva Colonia, das sind wir dabei, das ist prima und so was alles, ne, ja, die Gölle am Rhein, die können da ein Lied von mir singen, ha.
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0: Da sind wir dabei. Der Höhner, ne? Viva Colonia. Hier in der Sendung der Morgen mit Gernot. 8:20, 10 Minuten vor 8:30. Jetzt gibt's gleich den Beitrag und dann Wang Shu und Dancehall Days. Zuvor muss ich die Lieder loswerden. Ihr wisst ja, ich lese nebenbei. Ja, ja. Also ich versuch's. Wollen wir so sagen, ne? Das hatten wir ja in der letzten Stunde schon. Die Jette, ja? Die Jette Nizat, die beschwert sich, ja? Dass sie im Netz immer so schlecht dargestellt wird. Naja. Vielleicht sollte sie... Ich könnte ihr einen guten Tipp geben. Sie sollte sich ihre Interviews selbst mal anhören. Und zwar komplett. Vielleicht kommt's denn darauf, warum es so ist. Hier der Beitrag.
1: Frau zahlt 30-Euro-Schein ein. Eine recht seltsame Blüte ist jetzt im bayerischen Schwandorf aufgetaucht. Eine Frau hatte versucht, eine 30-Euro-Schein auf ihr Konto einzuzahlen. Der Schein mit dem ungewöhnlichen Wert war vorher schon über mehrere Ladentische gegangen, wie die Polizei ermittelte.
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0: Wang Chung, Dance Hall Days. Mucke aus den 80ern, aus dem Jahr 82. So lange ist das schon wieder her, mein lieber Mann. Mitten in der neuen deutschen Wellezeit gab es auch so eine Stücke, die dann immer wieder mal durchgeschossen sind. Da war nicht nur Deutsches ganz oben in den Charts, sondern auch solche Nummern wie eben gehört. Wir haben es 8 Uhr und 25 Minuten, 5 Minuten vor 8:30. Gleich wenden wir uns dem Wetter zu. Zuvor werden wir den Regengott Pan erstmal huldigen, ne? Zusammen musikalischerseits mit Costa Cordalis.
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0: Der Regengott Pan wurde von Costa Cordalis besungen. Und ob der heute überwiegt, das gucken wir uns jetzt gleich an. Wir gucken uns gleich den Wetterbericht an. Warte, ich muss mal den KI-Wetterbericht hier wegnehmen. So, weg ist er. Habe ich vergessen. Und dann gibt's Alicia Bridges. Ja, Alicia Bridges und I Love the Nightlife Disco Round. Schöne Nummer aus längst vergangenen Zeiten, aber mit schönem Disco-Rhythmus und tanzbar auf jeden Fall. Jetzt gucken wir erstmal, was denn der liebe Kurt, seines Zeichens Wetterfrosch aus Berlin-Tegel, mir so zuungt für'n Wetter. Nun gut, ich gucke. Nee, der Regengott schlägt doch nicht zu. Glück gehabt. Dich daneben ist auch vorbei. Los geht's mit den 16 Landeshauptstädten der 16 Bundesländer, die aktuellen Temperaturen. In alphabetischer Reihenfolge: Berlin 13 Grad und stark bewölkt, in Bremen 14 Grad auflockernde Bewölkung, in Dresden 12 Grad und sonnig, Düsseldorf 12 Grad sonnig, in Erfurt 10 Grad und sonnig, Hamburg meldet 13 Grad stark bewölkt, dasselbe gilt für Hannover, dann in Kiel 14 Grad bewölkt, Magdeburg 15 Grad stark bewölkt, in Mainz 13 Grad stark bewölkt, München meldet 13 Grad und sonnig, Potsdam 13 Grad bewölkt, in Saarbrücken 14 Grad und bewölkt, Schwerin hat 14 Grad stark bewölkt, Stuttgart meldet 13 Grad und sonnig und wie immer zum Schluss Wiesbaden 12 Grad und bewölkt. Und der Wetterbericht sieht wie folgt aus. Heute wird es in Deutschland überwiegend sommerlich und trocken. Regional gibt es mehr Wolken, besonders im Norden und Osten. Die Höchstwerte liegen meist um 21 bis 28 Grad. Ab Dienstag wird es vor allem im Süden und Westen wechselhafter mit Schauern und Gewittern, während der Norden und Osten häufiger sonnig bleibt. Danke Kurt für deine Wetterinformationen und nun wie alles besprochen.
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0: Alicia Bridges und I Love the Nightlife Disco Around. Schöne Disco-Burger zum Mitabhotten. Ja, das macht gute Laune, zumindest bei Gernot im Gesicht. Ich hoffe bei euch auch. 8 Uhr und 34 Minuten, 4 Minuten nach 8:30 haben wir's. Wenke Möhre ist mal wieder dran und sie meint, sprich nicht drüber. Und über was nicht gesprochen werden soll, hören wir jetzt in musikalischer Form.
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0: Ja, war ja irgendwie so, wa? Wie war das? Reden ist Silber, Schweigen ist Gold.
1: Das merkst du dir mal, Gernot.
0: Nein. Wenkemühre spricht nicht drüber. 8:37, 7 Minuten nach 8:30. Jetzt wird darum gebeten, dass die Herzallerliebste zurückkommen soll und zusammen mit den Eagles. Genau, Baby, come back. Und dann gucken wir mal, wer heute Geburtstag hat.
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0: Schauen wir mal auf die Geburtstagskinder des Tages. Als erstes Achim Petri, der Sohn von Wolfgang Petri. Der wird heute 52 Jahre alt am 24. August 1974. Herzlichen Glückwunsch dafür. Dann Steve Guttenberg, genau, der US-amerikanische Schauspieler, wird 68 Jahre alt. Heute am 24. August. Des Weiteren haben wir Jean-Michel Jarre, den haben wir ja vor der Stunde schon gehört, ja, mit Oxygen Part 4, wird heute 78 Jahre alt. Dann haben wir noch Hans-Peter Korff, der deutsche Schauspieler, ist am 24. August 1942 geboren und ist im Alter von 82 Jahren, 2025, von uns gegangen. Wen haben wir noch? Ah ja, guck hier, Georg Preuße, deutscher Schauspieler. Der wird heute 76 Jahre alt. Besser bekannt als Mary und Gordy, ja, im Duett. Kennt der ein oder andere vielleicht noch aus den 80er Jahren. Travestiekünstler erster Kajüte. Richtig toll haben sie es damals gemacht. Und singen kann er jetzt auch, ne? Es ist nicht leicht, ein Clown zu sein. Mary und Gordy.
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0: Geburtstagskind des Tages, Georg Preuße alias Mary und Gordy. Es ist nicht leicht, ein Clown zu sein. Allen anderen Geburtstagskindern heute ebenfalls alles Liebe und viel Gesundheit im neuen Lebensjahr. 8:45, 8:49, oder Viertel vor neun genannt, Maggie Reilly besingt Every Time Retouch. Gleich in wenigen Sekunden.
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0: Maggie Reilly, Every Time Retouch, um 8:50, 10 Minuten vor 9 in der Zwischenzeit. Hubert K. mit und ohne Kapelle singt jetzt Einmal nur mit Erika. Na was denn? Na, das kriegen wir gleich zu erfahren.
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Hubert K., einmal nur mit Erika. Schöne Nummer hier in meiner Sendung, der Morgen mit Gernot. 8 Uhr und 56 Minuten haben wir es, 4 Minuten vor 9. Ich schließe jetzt die Pforten, freue mich auf Dienstag früh um 6, wenn es wieder heißt, der Morgen mit Gernot. Wünsche euch einen tollen Start in die neue Woche. Bis ran an die Trennung haben wir noch The Sweet und Funny Funny. Und ich mache wie immer den Fisch und schwimme davon. Genau. Die zünftige Verabschiedung, wie ihr gewohnt seid, kommt jetzt auch. Diener nach links, Diener nach rechts. Tschüss, tschüss, ihr Lieben. Macht's Schmugge. Euer Gernot aus dem wunderschönen, meist sonnenverwöhnten Märkisch-Oderland. Alles Liebe für euch. Bis morgen früh um 6. Und passt auf euch auf, ihr Lieben. Ja, richtig. Immer nach links und rechts gucken.

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1: Jetzt kommt hier Detlef, Divies, Divies und Definitivies.

Schnecke, mach mal die Cam an. Egal, ob du nasse Haare hast. Michael Wendler mit Egal.

0: Das kommt hier Captain Reed feiern, bis der Arzt kommt. Und wir wollen hier auch feiern, bis der Arzt kommt.
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2: Jetzt kommt hier Markus und Yvonne König. Was für ein Tag. Ja, und damit schmeiße ich ein Stream wieder zum nächsten Modi.

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2: Jetzt geht's hier weiter mit Pina Colada. Komplett am Arsch.

0: Was sind hier? 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
1: Jetzt mit Paginator ein bisschen Spaß, muss sein.

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4: Von dir. DJ Muss Mike mit Hauptsache, wir haben Spaß. Ja, und dann schicke ich den Stream mal an den nächsten Modi.

0: Sonic mit dem Donali und den Studenten im Mix.
1: Weiter geht's mit Hagi, Bürsten, Gin Tonic, Donaulied.

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1: Leute, kennen auch diesen Hans-Entertainment-Moment. Wenn man einen Song hat, der für jemand ganz Bestimmtes gedacht ist.
2: Und jetzt kommt hier Hans-Entertainment mit Wer dich fickt.

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hier weiter mit Andrea, der Berg, abgeschieden. Das ist so geil. Ja, weiterhin mit der Party hier.

Der Svenny, der hat sich ein Lied speziell für die Daydream gewünscht. An dem Kindertisch Alan Jackson, Chatter, Spooky.

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1: Der Svenny hat sich Nuckis gewünscht, wie Zucker und wie Salz. Und er schreibt dazu mal lieben Gruß an den Bienenstock zur Biene.

Für die Biene, Wert Silber, Flügel im Bauch. Ja, mein Schwesterchen und ich, wir haben Flügel, weil wir Red Bull trinken. Red Bull verleiht Flügel.

0: man hier Benzucker der Sonne entgegen. Und danach kommt dann noch ein Geburtstagssong. Weil jetzt ist dann Countdown. Um 0 Uhr hat unser Chef der Muchacho Geburtstag.
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0: Ja, und nach dem Geburtstagssong werfe ich dann den Stream wieder weiter an den nächsten Modi.

0: Es ist 0 Uhr.
1: Jetzt haben wir ein Geburtstagskind. Und zwar unser Muchacho hat heute Geburtstag. Es ist genau 0 Uhr. Darkstop, der Sheriff, hat heute Geburtstag.
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1: Ja, und ich wünsche dir alles, alles Gute zum Geburtstag. Bleib heute so, wie du bist. Und bleib immer so, wie du bist.

0: Jetzt startet hier die Party der Nachtrollen. Jetzt kommt hier Partymann Atze, Partyfreak.
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1: Holstenbecks.
2: Weiter geht's mit Justin Wollnick, Bierkapitän. Hier spielt die Musik.
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verehrte Fluggäste, hier spricht Ihr Kapitän, der Donecke. Schön, Sie wieder an Bord unseres Partyfliegers begrüßen zu dürfen. Ich wünsche Ihnen einen angenehmen Flug.

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1: Mach mal ein Lied von der Schnecke. Highway Held.

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2: Hallo und willkommen aus dem Soundtrack-Studio in Köln zu einem neuen Soundtrack Extra. Das sagt Ihnen und euch Ihr Robert Rossbach. Dieses Soundtrack Extra steht unter dem Motto One Hit Wonders. Genau, wir spielen in den nächsten 2 Stunden Titel von Künstlern und Gruppen, die im Laufe ihrer Karriere nur einen Hit landen konnten. In der ersten Stunde spielen wir One-Hit-Wonders der 1960er und 70er Jahre und in der zweiten Stunde dann One-Hit-Wonders der 1980er und 90er Jahre. Dann schauen wir mal, welche Künstler in der ersten Stunde auf unserer Playlist stehen. Wir finden da Namen wie Zagger & Evans, Steam, The Crazy World of Arthur Brown, David Dundas, Keith West, Long Tall Ernie and the Shakers, First Class und viele andere. Und ich sage wie immer nur eins, gute Unterhaltung.
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2: Dann beginnen wir das Programm mit einem One-Hit-Wonder aus dem Jahre 1967. Die Band hieß John Fred and His Playboy Band und die hatten nur diesen einen Hit. Der war aber ein Nummer-1-Hit in vielen Ländern, unter anderem in der Bundesrepublik. Hier ist Judy in Disguise with Glasses und der klingt so.
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Ein One-Hit-One aus dem Jahre 1967 aus den USA, John Fred and his Playboy Band und Judy in Disguise with Glasses. Fußballstadienhymnen in den 2000er Jahren sind Titel wie Major Tom völlig losgelöst von Peter Schilling. Aber Ende der 60er Jahre klang das noch ganz anders in den Stadien. Hier ist die Stadienhymne 1969. Steam und Na Na, Hey Hey, Kiss Him Goodbye.

0: die Fußballstadienhymne des Jahres 1969 aus den USA. Ein One-Hit-Wonder, Steam und na na na, hey hey, kiss him goodbye.
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0: Und dieses Soundtrack extra heißt Soundtrack One-Hit-Wonders der Jahre 1960 bis 1999. Jetzt ein weiteres One-Hit-Wonder aus dem Jahre 1969. Und das war der Skandalhit des Jahres. Der Titel wurde auf vielen Radiostationen nicht gespielt. Hier sind Jeanne Birkin und Serge Gainsbourg. Und ihr Titel natürlich ein One-Hit-Wonder. Je t'aime, one au plus.
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Das war Musik von der britischen Psychedelic Rockband The Crazy World of Arthur Brown, kreiert um Arthur Brown. Und das war auch ihr einziger kommerzieller Hit 1968, ein Hit Nummer 3 in Deutschland, Fire. Jetzt kommen wir zu Musik von Barry McGuire. Sein Titel Eve of Destruction, zu Deutsch Vorabend des Weltunterganges, ist sein größter Hit aus dem Jahre 1965. Ein Protestsong gegen den Krieg. Er hatte viel Radioboykott, wurde aber trotzdem ein Hit Nummer 1 in den USA. Hier ist Barry McGuire und Eve of Destruction.

dieser Titel in The Year 2525 wird gelegentlich auch Exordium Terminus genannt. Er wurde 1969 vom US-Duo Sager & Evans veröffentlicht. Dieser apokalyptische Folk-Rock-Song über die Beziehung des Menschen zur Erde und zur Technik war ein Million-Seller, aber nur ein One-Hit-Wonder für Sager & Evans. In unseren One-Hit-Wonders der 60er Jahre haben wir hier einen Auszug aus einer nicht veröffentlichten Teenager-Oper. Excerpt from a Teenage Opera war 1967 ein Hit für Keith West.

Dieser Titel, Excerpt from a Teenage Opera, ist auch bekannt unter dem Titel Rosa Jack. Ein One-Hit-Wonder, 1967 für Keith West. Hier ist noch ein letztes One-Hit-Wonder aus den 60er Jahren. Hier ist die Hymne der Flower-Power-Bewegung der 60er Jahre, Scott McKenzie und San Francisco.

0: San Francisco. Be sure to wear some flowers in your hair. 1967, der einzige Welthit für Scott McKenzie.
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0: Hallo nochmal zu unserem heutigen Soundtrack Extra. One Hit Wonders, der 1960er bis 90er Jahre. Wir kommen jetzt in die 70er Jahre. 1974, ihr einziger Hit. Hier sind First Class und Beach Baby.

First Class und ihr Hit Beach Baby 1974. Und im Text geht es nicht um eine Sommerliebe, sondern um die zerbrochene Freundschaft zweier Highschool-Studenten im Los Angeles der 50er Jahre. Jetzt kommen wir zu Lord David Paul Nicholas Dundas, geboren am 2. Juni 1945 in Oxford in England. Er ist ein britischer Komponist, Popmusiker, Sänger und Schauspieler. David Dundas wurde als zweiter Sohn von Lawrence Dundas, dritte Marquis of Zetland, geboren. Als Sohn eines Marquis führt man seit 1961 die Höflichkeitsanrede Lord. Seinen größten Hit verdankt er einer Jeans-Werbung im Fernsehen. Hier ist David Dundas und

0: David Dundas hatte im Laufe seiner Karriere zwar noch einige kleinere Hits, aber das war sein größter Hit, ein Welthit 1976. David und Jeans On.
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0: Das war Musik von der niederländischen Rock'n'Roll-Band Long Tall Early and the Shakers aus Arnhem. Ihren größten Hit hatten sie 1977 mit diesem Rock'n'Roll-Medley Do You Remember?
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0: Und hier ist ihr größter und einziger Hit aus dem Jahre 1978, Baby, It's You.

0: Das ist der englische Rockgitarrist Chris Spedding. Der hat bei vielen Studioarbeiten mitgewirkt für namhafte Künstler wie Roxy Music, Elton John oder auch Marianne Faithfull. 1975 hatte er diesen Solo-Hit Motorbiking. Jetzt gibt es Caribbean Feeling bei einem Sommerhit aus dem Jahre 1975. Einen Hit Nummer 1 im UK, eine Nummer 8 erreichte der Titel in der Bundesrepublik. Typically tropical, wir erinnern an Barbados.
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0: Das Original 1975, die Band Typically Tropical, bei Nummer 1 Hit Barbados. Ein Remake gab es davon im Jahre 1999 von den Venga Boys und da hieß es dann We are going to Ibiza.
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0: Wir spielen heute die One-Hit-Wonders der 1960er bis 1990er Jahre und jetzt ein letztes One-Hit-Wonder aus dem Jahre 1974. Hier ist Sunny, ihr einziger Hit. Hier ist Doctor's Orders.
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In den USA war Doctor's Orders ein Hit für Carol Douglas. In Europa für die Britin Sunny. Doctor's Orders war Sunnys einziger Hit 1974. Soundtrack. Wir sind am Ende der ersten Stunde unseres heutigen Soundtrack-Extras. One-Hit-Wonders der 1960er bis 90er Jahre. In ein paar Minuten sind wir zurück und dann geht es um One-Hit-Wonders der 1980er und 90er Jahre. Bis gleich.

Und damit hallo und willkommen zur zweiten Stunde unseres heutigen Soundtrack-Extras Soundtrack One-Hit Wonders. In dieser Stunde spielen wir One-Hit Wonders der 1980er und 90er Jahre. Auf der Playlist stehen jetzt Künstler wie Champagne, Quarterflash, Meredith Brooks, die New Radicals, Taco, Matthew Wilder und viele andere. Tja, und ich sage weiterhin gute Unterhaltung. Robert Rosbach, another hour of music. Dann beginnen wir mal die One-Hit-Wonders der 80er Jahre mit diesem Titel aus der Kategorie Italo-Disco-Music. Veröffentlicht wurde der Titel im April 1985, wurde da ein Sommerhit, ein Euro-Hit und auch ein Hit in den USA. Nummer 13, höchste Platzierung für diesen Titel in den Billboard Hot 100. Hier kommt er, das One-Hit-Wonder, Baltimora, der Tarzan-Boy.

einer der größten Hits des Jahres 1985. Das One-Hit-Wonder von Baltimora, der Tarzan-Boy. Hier ist der einzige Hit der US-Rockband Quarterflash, geschrieben von ihrem Gitarristen Marv Ross, blieb es ihr einziger großer Hit 1981. Hier ist Hanma.

Obwohl Matthew Wilder nie mehr einen so großen Hit landen konnte wie Break My Strike, blieb er der Musikszene treu. Er wurde ein riesig großer, erfolgreicher Songwriter und hat Hits unter anderem geschrieben für No Doubt oder auch Christina Aguilera. Am Valentinstag 1981 wurde dieser Titel veröffentlicht. Es blieb der einzig große Hit für die R&B-Formation Champagne. How about us?

0: Erinnerungen an das Jahr 1981. Der Rhythm and Blues Hit des Jahres. Champagne, ein Welthit. How about us?
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0: Taco Okase wurde 1955 in Indonesien geboren, lebt aber jetzt in den Niederlanden. Hier ist sein größter Hit. 1982, Taco, Putting on the Ritz.
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einer der angesagtesten Tanzhits des Jahres 1986. Aus den USA, Stacy Q hieß die Dame, ihr einziger Hit, Two of Hearts. Der Kinoblockbuster des Jahres 1986 hieß Top Gun mit Tom Cruise. Die Filmmusik, das Liebesthema aus Top Gun, kam von der kalifornischen Band Berlin. Hier ist ihr Mega-Hit Take My Breath Away.

Der Titel Take My Breath Away wurde übrigens vom Tiroler Giorgio Moroder geschrieben und der erhielt 1987 sowohl einen Oscar als auch einen Golden Globe in der Kategorie Bester Song des Jahres. 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Wir haben ein letztes One-Hit-Wonder aus den 80er Jahren. Musik aus Kanada diesmal. Die junge Dame hieß Alana Miles. Ihr Titel Black Velvet, zu Deutsch Schwarzer Samt, war ihr größter Hit. Und das war ihr Hit 1989.

0: Musik von Alana Miles. Die kam aus Kanada. Und ihr Hit 1989. Ihr einziger Hit, Black Velvet.
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0: Und willkommen zurück zu den letzten 30 Minuten des heutigen Soundtrack Extras One Hit Wonders aus 4 Jahrzehnten. In den letzten 30 Minuten gibt es die One Hit Wonders der 90er Jahre. Die New Radicals waren eine US-amerikanische Rockband um ihren Frontmann Greg Alexander. Hier ist ihr größter Hit 1999, You Get What You Give.

Der Soundtrack spielt One Hit Wonders aus 4 Jahrzehnten. Das war 1999. New Radicals, You Get What You Give. 1997 war das der einzige Rockhit für Meredith Brooks. Hier ist Bitch.

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1: Und in unseren One-Hit-Wonders geht's jetzt ins Jahr 1996. Hier ist eine Band aus Neuseeland. Ein Welthit für OMC und ihr Titel How Bizarre.

Die US-amerikanische Indie-Pop-Band Sixpence None the Richer gründete sich zwar bereits 1992, ihren Welthit landeten sie aber erst 1998. Hier ist Kiss Me.

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1: Und das heißt heute One Hit Wonders aus 4 Jahrzehnten. Wir sind mitten in den 90er Jahren. Crush, das heißt so viel wie Schwärmerei. Und das war der einzige Großhit für Jennifer Page. Hier ist Crush.

0: Der einzige Hit für Teenie-Star Jennifer Page. 1998, Crush.
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0: Wir gehen jetzt zurück, exakt ins Jahr 1990. Ein absoluter Tanzklassiker kommt hier. Delight von Groove is in the Heart.

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1: Tja, unser letztes One-Hit-Wonder kommt aus München, kommt von Lou Bega. Sein Welthit 99 Mambo Number 5.

Von den Tantiemen kann Lou Bega heute noch gut leben. Das war sein Welthit. 1999, Mambo Number 5. Robert Rosbach sagt jetzt auf Wiederhören, denn das war's dann für heute. Das war unser heutiges Soundtrack-Extra. Soundtrack One Hit Wonders der 1960er bis 1990er Jahre. Ich hoffe, die Musikauswahl hat gefallen und sage jetzt wie üblich auf Wiederhören hier aus dem Soundtrack-Studio in Köln als ihr und euer Robert Rosbach. Bye, bye!

Ja, wer die Musik kennt wieder, das ist der DJ Robin für euch. Ja, was habe ich heute für euch mitgebracht? Ich habe mitgebracht Mystisch von Odin und so weiter, ja. Aber ich habe erstmal einen schönen Dank an die Hanni. Wir haben uns abgesprochen und gehe mal eine Stunde später auf Sendung. Das muss so sein, mal. Ich finde das klasse, dass man sich mit DJs mal kurz absprechen kann. Und wie gesagt, sie stand drin und ja, ich hatte das Recht, aber ich habe gesagt, dann weiter. Dadurch konnte ich mein Ehrenamt bisschen ausführen noch und wie gesagt Telefonate führen. Ich bedanke mich, Hanni, ganz doll bei dir. Und ist alles gut. Keine Sorge, ich bin für euch da.

0: Ja, hier ist Nothammer Heart of the Not.
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0: Oh, Entschuldigung, ich hab mich verschaut, das war Frei Rahmenschild, ihr alten Götter rufen.

Ja, heute wird es noch ein bisschen nordisch. Wie gesagt, nächste Woche gehe ich erstmal 2 Wochen in Urlaub. Aber jetzt kommt nochmal Nordhammer Beat of the Nord und danach kommt Rabengold, Erd der Raben.

Ja, ich weiß nicht, wie der Titel da reingekommen ist. Jetzt kommt Stor, der Schlag des Donners. Erhüter von Maigott.

Ja, jetzt haben wir Velantris Northam Lights. Ja, ich hoffe, es gefällt euch. Kommt rein in unseren Chat, iRadio Clan, und da könnt ihr euch was wünschen. Ich fänd's nett.

Ja, liebe Hörer, jetzt habe ich Vikings Harling, Ruf nach Seen. Wie heißt das schnell? Ruf die Sehenden heran. Und wie gesagt, es wäre schön, wenn ihr bei uns in Chat kommt. Gebt mir mal ein Feedback. Ich weiß nicht. Es ist immer schwer, es alleine zu machen. Und die Playlist aufzustellen oder irgendwas. Es wäre schön, wenn man von euch mal eine Reaktion.

Ja, liebe Hörer, jetzt habe ich Ravin Loki und Loki ist der Bruder von Thor. Ah, das ist nicht der Schönere. Naja, ich hoffe, es gefällt euch.

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Ja, das war die Werbung für unseren Sender und die brauchen wir, damit wir weiter senden können. Jetzt kommen Ragan Born, Odin, Evan Geens. Ich wünsche euch viel Spaß.

Ja, ich begrüße neu im Chat Sandy, entschuldige. Und da ist dann alles drin. Funky, Anna, Hanni, entschuldige bitte. Robin, ja, das bin ich. Und Uwe. Viel Spaß!

Leute, ich kann euch bloß bitten, kommt hier rein ins Chat von Radio Clan. Ihr könnt das Programm mitbestimmen. Ich bin für euch da. Das ist einfacher, als wenn ich alles zusammenstellen muss.

Jo, jetzt habe ich Blutwind, Ruf der Kötter. Nachkommt. Ubi, das, nee, das spreche ich nicht aus, das kann ich nicht. Aber ihr werdet es schon hören. Gängerhymne.

Fall, liebe Leute, das ist meine 8. Sendung. Ich suche immer noch meinen Platz, wo ich hingehöre, wo ihr alle mitmacht. Aber es ist schwer. Mal sehen, was ich nächste Woche mache. Beziehungsweise, wenn ich aus dem Urlaub komme.

Ja, kommt rein hier bei Radio Clan und meldet euch. Ihr sagt, ich kann auch Gemischte spielen. Ist alles. Ich kann Hardrock spielen. Ich habe, ja, wie gesagt, auch Dark. Aber wie gesagt, es ist nicht immer einfach, alles zusammenzustellen ohne eure Hilfe.

Ja, das war Werbung nochmal in eigener Sache. Hier kommt Jan Bolt, Nordic Paradies.

0: hier kommt der schwarze Mensch, die Insel der Sirenen.
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Ja, jetzt habe ich Nordhammer Fjord of Fury. Und wie gesagt, ihr könnt das Programm mitbestimmen. Kommt rein im Radio Clan. Es ist einfacher. Ich hoffe, es gefällt euch. Ja, es ist nicht immer einfach.

0: Ja, wie gesagt, das ist die 8. Sendung. Bis jetzt habe ich hoffentlich keinen Titel wiederholt. Und jetzt kommt Fresh Big, Tochter des Nordens, düsterer Wikinger-Rock-Song über Valhalla.
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1: Jo, ich hab noch eine halbe Stunde. Eine Viertelstunde, entschuldigt bitte. Und jetzt kommt Soundfire Sound. Und Odin ruft. Und danach, mal sehen, was ich noch reinlege.

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Ja, das war Werbung in einer Sache. Wie gesagt, jetzt kommt Sound, Fire Sound. Odin ruft und danach kommt Gutwind, der schwarze Rabe.

Ja, das ist jetzt mein letzter Titel. Ihr sagt, es ist nicht leicht, immer Playliste zusammenzustellen. Inche wäre mir lieber. Und wie gesagt, ich verabschiede mich erstmal 2 Wochen. Aber ich komme wieder und da ganz sehen, was ich da mache. Es kann nach Schottland gehen, es kann nach Irland gehen. Ich weiß es nicht, was ich da bringe. Jedenfalls bedanke ich mich bei euch, liebe Hörer, dass ihr alle so fleißig zugehört habt. Und wie gesagt, kommt mal rein, macht mal eine Mitteilung. Es ist nicht immer einfach, alleine hier zu stehen und alles zusammenzustellen. Ich wünsche euch viel Spaß. Am nächsten DJ. Und ich sage euch, bye bye, alles Gute, euer Robin.

begrüße ich natürlich die ganzen Hörer hier im Radio Teddybär und Soundhaus einmal und in der Radio Magic Power. Da begrüße ich natürlich auch alle im Chat und auch im Teddybär im Chat

Fehlt Jasmin mit Phoenix. Ja, und ich möchte noch zwei Radio zusätzlich begrüßen, die ich mit in meinem Programm hier mit aufgenommen habe. Das ist einmal das Piratenteam Nordsee. Ja, ein herzliches Willkommen bei mir. Und den Black Puma Radio. Ja, genau, den möchte ich auch noch begrüßen.

geht's hier weiter mit To Unlimited mit No One. Ja, danach Angelique mit In Dir vielleicht. Und Backstreet Boys geht's danach weiter mit Everybody.

Und natürlich geht's hier weiter mit Chris Elbers. Halleluja. Ja, danach For to Cause mit Stand by Me. Und DJ Fosco kommt noch hinterher. Mein Stern.

Und nun geht's mal weiter mit Bass Bambas mit Move to the Rhythm. Ab geht's hier. Ja, alle auf die Tanzfläche. genau. Und danach Manuel Spitzer mit Kalter Engel. Und nun kommt er hinterher mit Hand in Hand.

Oh, und mir hat ein Vögelchen gezwitschert. Nein, natürlich habe ich das in der Gruppe gesehen von Radio Magic Power. Der Hitmaster hat Geburtstag. Ja, dann möchte ich es mir natürlich nicht nehmen lassen, dir alles, alles Gute zu wünschen zu deinem Geburtstag. Und mögen natürlich deine Wünsche in Erfüllung gehen. Und dieses Lied ist einfach mal für dich. Ich weiß gar nicht, ob ihr zuhört jetzt gerade, aber ich sag mal, alles, alles Gute. Ja, vielleicht kann man Ihnen das ja irgendwie zukommen lassen. Genau.

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1: Wie gesagt, nun geht's natürlich weiter mit Manuel Spitzer und der kalte Engel und Dune mit Hand in Hand. Ja, genau. Ich wünsche euch natürlich viel Spaß bei meiner Sendung.

ja. Und nun hat mir ein Vögelchen gezwitschert. Genau, das die Gabi vom Piratenteam Nordseeradio gerne die Amigos hört. Und natürlich habe ich was von den Amigos. Genau, und jetzt für dich, liebe Gabi, die Amigos mit Stark für dich. Ja, viel Spaß damit. Alle anderen, ja, wollen wir alle anderen nicht vergessen.

Und jetzt wird's rockig hier mit AC/DC und Thunderstruck. Ja, genau. Und danach kommt dann noch Baccarat mit Darling. Ja, ja.

okay. Danke, Rab, heute gerade nicht. Da muss ich dann noch mal gucken. Ja. Dann geht's hier weiter mit Schwab am Beat und The Lollies mit Mississippi. Ja, genau. Und danach Mike Bauhaus mit Jolene.

geht's hier weiter mit Voice No Matter What. Danach habe ich was rausgesucht für meine Sanri, und zwar Andrea Berg. Ja, ich will

Ihr hört schon Sweet mit The Ballroom Blitz. Ja, ja. Und danach Helene Fischer mit Atemlos durch die Nacht. Ja, so bin ich auch gerade. Atemlos.

genug mit atemlos sein. Und zwar, jetzt geht es weiter mit Britta. Like is in the sunshine. Nein, nein, nein, ich fange jetzt nicht das Singen an, Mann. Ja, zum Eisessen braucht man keinen Sonnenschein, weil jetzt ist ja draußen kein Sonnenschein mehr. Es ist ja schon dunkel, langsam kommt der Mond schon vom Vorschein. Naja, nicht. Und danach habe ich dann für euch Hanna Haller mit SOS. Hier spricht deine Frau. Ja, ja.

danach. Ich hoffe mal, unsere kleine Josie ist noch wach. Dann habe ich was für sie.

und nun kommt für meine kleine Josie natürlich ein lieben Gruß zu dir, liebe Josie. Und Peter Maffay mit Josie, nur für dich, meine Kleine.

0: das war für unsere kleine Josie. Ja, und weiter geht's jetzt hier mit Howard Kapne und dem Real Philadelphia Orchester mit Chi-A-Mo. Ja, und danach Alexia mit La La La La La.
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geht's hier weiter mit Matthias Ritterheim. Ich liebe dich. Ja, und danach geht's dann weiter mit Celine Dion und Because You Loved Me. Naja, das passt schon zusammen. Hm?

Ja, was für ein schönes Lied. Jetzt hole ich euch die Sterne vom Himmel und das mit Mike Leon Grosch mit Sterne. Und Cher kommt danach mit Believe.

das war Christian Anders mit Eisfährteinzug nach Nirgendwo. Und nun geht es weiter mit Creme Bieres.

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1: Ja, hallo! Herzlich willkommen zur Party Time am Montagabend mit eurer Sandri!
2: Zu bringen. Was wir so noch tun können, das finde ich das Allerschönste. Ihr werdet sehen. Also das Allerschönste.

Ich begrüße natürlich auch die Soundhouse-Radio-Hörer und die im Radio-Clan. Ich habe euch schöne neue Lieder mitgebracht. Ihr könnt gespannt sein.

0: Hamšík, der rechte Läufer der Ungarn, am Ball. Er hat den Ball verloren diesmal gegen Schäfer. Schäfer da innen geflankt, Kopfball abgewehrt aus dem Hintergrund, müsste Rahn schießen. Rahn schießt, Tor!
1: Ja, ich sage mal die ersten drei Lieder an. Crash Test Dummies mit genau. Dann Daisy Dore mit Straße der Vergangenheit. Dann Culture Club, Do You Really Want to Hurt Me? Viel Spaß!

Ja, als nächstes haben wir Dalia Lavi, Oh, wann kommst du? Dann Too Unlimited, No Limit. Dann Andrea Berg mit Das hat die Welt noch nie gesehen. Ja, was hat die Welt noch nie gesehen? Das will ich gerne mal wissen.

Ja, als nächstes haben wir Albano und Romina Power mit Felicita. Dann Andrea Berg, das kann kein Zufall sein. Ja, dann haben wir nochmal Andrea Berg mit Albano. Mit Charazan.

Ja, Andrea Berg sagt, davon geht die Welt nicht unter. Dann Atomic Kitten, Antonel Flam. Dann Chris Roberts, ein Mädchen nach Mars. Viel Spaß!

ja, als nächstes kommt ein Lied für die Honey von Captain Jack. Aiko, Aiko. Viel Spaß, Honey.

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1: Ja, nun hört ihr schon, oder Hanni, jetzt hörst du schon von Dana Wenner mit Ich liebe dich. Hanni, mein Schatz, ich liebe dich über alles auf der Welt. Das ist nur für dich.

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1: Klaus-Dieter hat Husten.
0: In Afrika ist

0: Günther, wo ist denn nun?
1: Ja, nun hört ihr, Tarzan ist wieder da. Von Willem. Dann David Hasselhoff mit Crazy for You. Dann Wickfield, Sexy Eyes. Viel Spaß. Und ich habe auch Spaß für euch zu senden, auf jeden Fall.

Ja, als nächstes Abba, Andante, Andante. Dann unheilig, ich würde dich gern besuchen. Die Prinzen, Bombe. Viel Spaß.

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0: Ja, die Muppets und die Snowsnoots sagen Manna Manna. Queen mit Don't Stop Me Now. Dann Peter Schilling mit Terra Titanic. Viel Spaß.
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Ja, als nächstes haben wir Bonnie M. mit Daddy Cool. Dann Spice Girls mit Become. Dann haben wir nochmal Andrea Berg mit Viel zu schön, um wahr zu sein.

Ja, Bonnie M. sagt und singt Hori Hori, it's holiday. Dann Albanum, Rina Power, Arrivederci, Abahia. Nein, das ist doch nicht mein Audio. Es kommt noch Christina Stürmer mit Nie genug. Und danach kommt mein Outro.

Ja, ihr hört mein Outro. Das waren 2 Stunden super tolle Musik, die ich für euch gemacht habe. Ich hoffe, es hat euch gefallen, die Zuhörer im Radio Clan und Soundhouse Radio. Mir hat's auf jeden Fall Spaß gemacht.

wünsche euch auf jeden Fall noch einen schönen Abend, eine gute Nacht später und ich sag mal tschüss, bis zum nächsten Mal, bis nächste Woche Montag, auf Wiedersehen und gute Nacht.

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0: vom Verstappen.
1: Hopp, hopp. Und weiter geht's mit die Holländer. Glory, Glory, Supermax.
0: Verstappen.

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1: Jetzt kommt hier Detlef, Dive-Fies, Tiffies mit Definitiv-Fies.

Schnecke, mach mal die Cam an. Egal, ob du nasse Haare hast. Michael Wendler mit Egal.

0: Jetzt kommt hier Captain Reed feiern, bis der Arzt kommt. Und wir wollen hier auch feiern, bis der Arzt kommt.
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0: Dankeschön dafür an euch.
1: Und jetzt viel Spaß mit dem nächsten Modi.
2: Jetzt kommt hier Markus und Yvonne König. Was für ein Tag. Ja, und damit schmeiße ich ein Stream wieder zum nächsten Modi.

0: 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Wir sind komplett am Arsch.
1: Jetzt hier weiter mit Pina Colada. Komplett am Arsch.

0: sind hier Bierkapitän Schere Stein Papier.
1: Hey ihr Nasen, lasst uns Schere Stein Papier spielen.
2: Wie geht das?
1: Kommt, ich zeige

Hier war die mit DJ Abschleppdienst endlich mal wieder nüchtern.

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1: Wir haben die besten Hörer der Welt. Ein dickes Dankeschön dafür an euch.
2: Und jetzt viel Spaß mit dem nächsten Modi.
3: Jetzt kommt hier DJ Moose Mike mit Hauptsache wir haben Spaß. Ja, und dann schicke ich den Stream mal an den nächsten Modi.
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0: und Donali mit dem Studentinnen-Mix.
1: Weiter geht's mit Hagi, Würsten, Gin Tonic, Donaulied.

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1: Leute, kennen auch diesen Hans-Entertainment-Moment. Wenn man einen Song hat, der für jemand ganz Bestimmtes gedacht ist.
2: Jetzt kommt hier Hans-Entertainment mit Wer dich fickt.

0: Ja, weiter geht's mit Benny Potti und Uli Popowski mit Vollpfosten.
1: Benny Body.

Der Svenny, der hat sich ein Lied speziell für die Daydream gewünscht. An dem Kindertisch Alan Jackson, Chatter, Spooky.

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1: Der Svenny hat sich Nuckis gewünscht. Wie Zucker und wie Salz. Und er schreibt dazu mal lieben Gruß an den Bienenstock zur Biene.

Für die Biene, Wertsilber, Flügel im Bauch. Ja, mein Schwesterchen und ich, wir haben Flügel, weil wir Red Bull trinken. Red Bull verleiht Flügel.

man hier Ben Zucker der Sonne entgegen. Und danach kommt dann noch ein Geburtstagssong. Weil jetzt ist dann Countdown. Um 0 Uhr hat unser Chef der Muchacho Geburtstag. Die Straßen sind nass. Ja, und nach dem Geburtstagssong werfe ich dann den Stream wieder weiter an den nächsten Modi.

0: Es ist 0 Uhr.
1: Jetzt haben wir ein Geburtstagskind. Und zwar unser Muchacho hat heute Geburtstag. Es ist genau 0 Uhr. Darkstop, der Cherry, hat heute Geburtstag.
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1: Und ich wünsche dir alles, alles Gute zum Geburtstag. Bleib heute so, wie du bist, und bleib immer so, wie du bist.